Spartien und Sparta sollten werden. Hier um die Königin der Erde, das Alte sollte sich erneuern. Das Alte sollte sich erneuern.